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1: Die Kanarischen Inseln sind ein echtes Paradies für Reisende und bieten weit mehr als nur Sonne und Strand. Ihr ganzjährig mildes Klima macht sie zu einem perfekten Reiseziel, egal ob im Winter oder Sommer. Gerade in den kälteren Monaten Europas locken die Inseln mit angenehmen Temperaturen und viel Sonnenschein, was sie zu einer attraktiven Alternative für alle macht, die dem Winter entfliehen möchten. Jede Insel der Kanaren hat ihren eigenen Charakter. Gran Canaria punktet mit ihrer beeindruckenden Vielfalt, von goldenen Stränden bis zu grünen Berglandschaften. Teneriffa begeistert mit dem majestätischen Teide, Spaniens höchstem Berg, und mit charmanten Küstenorten. Lanzarote fasziniert durch ihre einzigartigen Vulkanlandschaft und die harmonische Architektur, die sich perfekt in die Natur einfügt. Fuerteventura ist ein Paradies für Wassersportler und Strandliebhaber, während La Palma, La Gomera und El Hierro vor allem Wanderer und Naturliebhaber anziehen, die Natur und unberührte Landschaften suchen. Neben den landschaftlichen Highlights bieten die Kanaren auch ein spannendes kulturelles Erlebnis. Historische Altstädte, traditionelle Feste und eine lebendige Gastronomie lassen Besucher in die lokale Lebensweise eintauchen. Die Küche der Kanaren mit Spezialitäten wie Papas, Arrugadas und frischem Fisch ist ein weiterer Grund, die Inseln zu entdecken. Dank der guten Erreichbarkeit, der Schönheit von Natur und Landschaft sowie der Mischung aus Erholung und Aktivurlaub sind die Kanarischen Inseln ein echter Geheimtipp, um Energie zu tanken und gleichzeitig Neues zu entdecken.
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1: Klick hat, kann man verschiedene Portale nutzen und dort eben auch Preisvergleiche vornehmen. Man kann Preisalarm aktivieren, man kann Newsletter abonnieren. Und es gibt bei einer Buchung auch gewisse Buchungsportale, wo man ein gewisses Cashback oder Bonusprogramm vorfindet. Wenn man auf etwas Komfort verzichten kann, dann sind natürlich Ferienwohnungen und Hostels günstiger als manche Hotels. Langzeitbuchungen und Gruppenrabatte kann man gegebenenfalls nutzen. Wenn man dann dort vor Ort am Reiseziel ist, sind öffentliche Verkehrsmittel günstiger als Taxis oder Mietwagen. Hier lohnt es sich natürlich, wenn man sich vorher informiert, genauso wie bei Rabattkarten für Bahn und Busse. Bei Mitfahrgelegenheiten sollte man sicherlich etwas auf das Land aufpassen, zwecks der Sicherheit dort vor Ort. Reiseversicherungen werden bei jeder Buchung angeboten, allerdings sollte man sich hier gut überlegen, braucht man es, hat man bereits vielleicht schon eine, ist es in diesem Fall vielleicht eher überflüssig. Wenn man dann vor Ort etwas bezahlen möchte, dann sollte man auf Währungs- und Kreditkartengebühren achten. Informiert euch einfach nochmal vorher, wenn ihr bereits eine Kreditkarte habt, ob dort gegebenenfalls Gebühren für Geldabhebungen oder eben Bezahlungen vor Ort anfallen.
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3: Welche Reiseziele gelten in diesem Jahr als Geheimtipp? In der albanischen Riviera finden Urlauber traumhafte Strände, türkisfarbenes Wasser und charmante Küstenorte. Dort ist es weniger touristisch als in Griechenland und daher gibt es noch recht günstige Preise. Ebenfalls deutlich preiswerter im Vergleich zu Österreich und der Schweiz sind die slowenischen Alpen. Perfekt für Outdoor-Fans, Wandern, Radfahren und Skifahren in einer intakten Natur. Viele Seen und Täler sind auch dort echte Naturjuwelen. In Asturien in Spanien befinden sich eine wilde Atlantikküste, grüne Landschaften und idyllische Fischerdörfer. Ideal für alle, die Spanien ohne Massentourismus erleben wollen. Auch die Kapverden, einer Inselgruppe im Atlantik mit stabilen Temperaturen, schwarzen und weißen Sandstränden, sind ideal für entspannte Auszeiten und Wassersport ohne riesige Touristenzahlen. Kirgisistan fasziniert mit unberührter Berglandschaft im Tien Shan Gebirge, Nomadenkultur und Trekkingrouten wie um den Songkul-See. Usbekistan lockt mit interessanten Städten wie Samarkand und Bukhara. Dank neuer Hochgeschwindigkeitszüge und einfachem E-Visa ist das Land zugänglicher als je zuvor. Die Azoren in Portugal werden als Hawaii Europas gefeiert, mit verschiedenen vulkanischen Kratern und interessanten heißen Quellen. Und Ruhe und Erholung finden Urlauber auch auf der Insel Vis in Kroatien. Diese bleibt autofrei und bietet viele neue Rad- und Wanderwege.
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1: Rügen ist ein hervorragendes Reiseziel, das zu jeder Jahreszeit besondere Vorzüge bietet. Die größte deutsche Insel, begeistert durch ihre abwechslungsreiche Natur, langen Sandstrände und kulturelle Vielfalt. Rügen vereint traumhafte Landschaften mit einer beeindruckenden Küstenlinie. Die berühmten Kreidefelsen im Nationalpark Jasmund bieten spektakuläre Ausblicke auf die Ostsee. Dort gibt es auch ein sehr interessantes und anschauliches Naturerlebnismuseum für die ganze Familie. Kilometerlange Strände, Bottengewässer und malerische Fischerdörfer machen die Insel ideal für Natur- und Strandliebhaber. Zudem locken charmante Seebäder wie Binz, Selin und Göhren mit historischer Bäderarchitektur, gemütlichen Cafés und einer entspannten Urlaubsatmosphäre. Auch kulturell hat Rügen einiges zu bieten. Das Jagdschloss Granitz, der Koloss von Prora und zahlreiche Museen erzählen spannende Geschichten aus Vergangenheit und Gegenwart. Veranstaltungen wie die Störtebeker Festspiele ziehen jedes Jahr viele Besucher an und bieten ein unvergessliches Erlebnis. Die aufblühende Natur, Rapsfelder und ruhige Strände laden im Frühjahr zum Wandern und Radfahren ein. Der Sommer ist perfekt für einen Badeurlaub, Wassersport, lebendige Strandpromenaden. Das Wasser der Ostsee ist angenehm erfrischend und die Sonne scheint häufig. Die Insel zeigt sich im Herbst farbenprächtig, ideal für ausgedehnte Spaziergänge an der frischen Meeresluft. Weniger Trubel sorgt für eine entspannte Atmosphäre. Und wer Ruhe sucht, findet im Winter auf Rügen eine fast meditative Stille. Wellnesshotels und Saunalandschaften in den Seebädern machen die kühle Jahreszeit sehr erholsam. Die Insel Rügen ist somit das ganze Jahr über ein vielfältiges Reiseziel, das Natur, Kultur und Erholung harmonisch miteinander verbindet.
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1: Madeira ist ein wahres Paradies für alle, die Natur, mildes Klima und spektakuläre Landschaften lieben. Die portugiesische Insel im Atlantik wird oft als Insel des ewigen Frühlings bezeichnet, da hier das ganze Jahr über angenehme Temperaturen herrschen. Besonders beeindruckend ist die üppige Vegetation. Exotische Blumen, Lorbeerwälder und Weinterrassen prägen das Bild und machen jede Wanderung zu einem einzigartigen Erlebnis. Ein Highlight sind die berühmten Levadas, alte Bewässerungskanäle, entlang derer sich traumhafte Wanderwege durch Berge, Täler und dichte Wälder ziehen. Wer spektakuläre Aussichten sucht, wird auf dieser Insel mit einer der höchsten Steilklippen Europas auf jeden Fall fündig. Auch die Küste bietet viel Abwechslung. Natürliche Meeresschwimmbecken in Porto Moniz, kleine Badebuchten und charmante Fischerdörfer wie Camara de Lobos laden zum Entspannen ein. Neben Natur und Wandern überzeugt Madeira auch kulinarisch. Frischer Fisch, exotische Früchte und der berühmte Madeira-Wein gehören unbedingt dazu. Funchal, die Hauptstadt, bietet eine Mischung aus historischer Altstadt, lebhaften Märkten und modernen Cafés. Ein Ausflug mit der Seilbahn nach Monte und die rasante Fahrt mit den traditionellen Korbschlitten sind unvergessliche Erlebnisse. Madeira ist damit perfekt für Reisende, die Natur, Kultur und Genuss verbinden möchten und das fernab vom Massentourismus. Wer einmal hier war, versteht sofort, warum die Insel zu den schönsten Reisezielen Europas zählt. Der perfekte Reisezeitraum von Madeira umfasst die Monate April bis Oktober, wenn mildes bis warmes Wetter mit wenig Regen und vielen Sonnenstunden herrscht. In dieser Zeit liegen die Temperaturen bei 21 bis 26 Grad. Ideal für Strandurlaub, Wandern oder Sightseeing. Die Insel ist ganzjährig mild, doch November bis März bringen mehr Niederschläge den notwendigen Regen auf die Insel.
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2: Die Kanarischen Inseln sind ein echtes Paradies für Reisende und bieten weit mehr als nur Sonne und Strand. Ihr ganzjährig mildes Klima macht sie zu einem perfekten Reiseziel, egal ob im Winter oder Sommer. Gerade in den kälteren Monaten Europas locken die Inseln mit angenehmen Temperaturen und viel Sonnenschein, was sie zu einer attraktiven Alternative für alle macht, die dem Winter entfliehen möchten. Jede Insel der Kanaren hat ihren eigenen Charakter. Gran Canaria punktet mit ihrer beeindruckenden Vielfalt, von goldenen Stränden bis zu grünen Berglandschaften. Teneriffa begeistert mit dem majestätischen Teide, Spaniens höchstem Berg, und mit charmanten Küstenorten. Lanzarote fasziniert durch ihre einzigartigen Vulkanlandschaft und die harmonische Architektur, die sich perfekt in die Natur einfügt. Fuerteventura ist ein Paradies für Wassersportler und Strandliebhaber, während La Palma, La Gomera und El Hierro vor allem Wanderer und Naturliebhaber anziehen, die Natur und unberührte Landschaften suchen. Neben den landschaftlichen Highlights bieten die Kanaren auch ein spannendes kulturelles Erlebnis. Historische Altstädte, traditionelle Feste und eine lebendige Gastronomie lassen Besucher in die lokale Lebensweise eintauchen. Die Küche der Kanaren mit Spezialitäten wie Papas, Arrugadas und frischem Fisch ist ein weiterer Grund, die Inseln zu entdecken. Dank der guten Erreichbarkeit, der Schönheit von Natur und Landschaft sowie der Mischung aus Erholung und Aktivurlaub sind die Kanarischen Inseln ein echter Geheimtipp, um Energie zu tanken und gleichzeitig Neues zu entdecken.
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5: Halli, hallo, Hallöchen.
2: Hallo, meine Liebe, na?
5: Treten wir heute unserem Schöpfer entgegen oder warten wir noch ein bisschen?
2: Ja, ich habe gerade die richtigen Worte versucht zu finden, aber irgendwie warst du dann doch schneller wie ich. Ja, vielleicht bist du der Schöpfer von uns beiden.
5: Deswegen sei mal ein bisschen dankbar.
2: Ja, bin ich definitiv. Kann man jetzt nicht von allen bei Prominent getrennt sagen, ja. Also insbesondere Vanessa, aber ja. Nee, ich bin tatsächlich sehr dankbar.
5: Gut. Ja, Vanessa ist super undankbar. Jetzt hat Alex schon auf diesem super harten Boden geschlafen. Der war eiskalt. Es geht ihm so schlecht, seinen Rücken. Und sie sagt nicht mal Dankeschön. Das ist ja wohl das Mindeste, was er erwarten kann.
2: Ich weiß nicht. Also es ist, ich muss tatsächlich kurz in etwas anderes einsteigen. Du hast vollkommen recht, sie hat sich nicht bedankt. Aber wenn man so über diese ganze Folge nachdenkt, da war ich schon auch da wieder sehr hin und her gerissen. Also ich finde es super, super schwierig, was Alex vom Stapel lässt und dass man überhaupt nicht nachdenkt, dass alle Menschen das sehen. Ich bin dein Schöpfer, sei dankbar. Mhm. Ohne mich bist du nichts und keine Ahnung. Man kann gar nicht mehr alles auf den Punkt bringen, weil es einfach zu viele Dinge waren. Ich habe mir einfach nur so die Frage gestellt, irgendwie, ich muss mich jetzt leider outen, fand ich so beide so ein bisschen auch. Also ich meine, Alex definitiv schlimmer, aber Vanessa auch sehr unangenehm.
5: Ja, ja. Oder? Aber ich weiß nicht, ob das einfach ist. Ich weiß nicht, warum sie sich drauf eingelassen hat. So, glaube ich, möchte ich in das Ganze einsteigen. Weil wenn mich dieser Mensch noch so beschäftigt und so anfasst, dass ich gar nicht aus dieser missmutigen Rolle raus kann, dieses immer genervt und immer auf Konfrontation und immer sofort, ja, so aggro, warum ich dann überhaupt mit diesem Menschen nochmal in Format gegangen bin, statt mir vielleicht was auszusuchen, wo ich mit einer guten Freundin reingehen kann, mit meinem Bruder reingehen kann, irgendwie sowas machen kann. Aber vielleicht war es das Geld, vielleicht haben sie so viel geboten, dass es so gut geschmeckt hat, dass sie dachte, ach komm, die 2 Wochen schaffe ich jetzt auch noch.
2: Naja, nachdem ja Alex Steuerschulden hat, klar, muss er natürlich irgendwie schauen. Keine Ahnung, ob er Steuerschulden hat. Ich glaube, das ist es. Die machen sich gegenseitig fertig.
5: Ich glaube, Alex hat da das wenigere Problem. Also der versucht ja auch immer wieder mit ihr, ja, lass uns doch einen schönen Abschluss finden. Jetzt haben wir doch hier die Möglichkeit, dass man das gut beenden kann. Wo ich mir auch denke, hey, was sie dir vorwirft, wie kommst du auf die Idee, dass sie das möchte? Sie möchte der Welt zeigen, dass du ein Idiot bist und dass eigentlich keine Frau sich auf dich einlassen sollte. Also das sehe ich nicht, aber ich verstehe halt nicht, warum sie sich nochmal in diese Situation begibt.
2: Ich glaube, dass der Alex hat das schon ganz gut erkannt. Sie ist in das Format gegangen, weil er hat ja gesagt, ja, wir wollen hier gewinnen. Also ich glaube auch nicht, dass es ihr wirklich ums Gewinnen geht. Ich meine, das wäre wahrscheinlich irgendein Zuckerl, was sie mitnehmen. Ich glaube, die werden wahrscheinlich schon gut Kohle kassiert haben. Aber ich glaube, es geht ihr schon auch darum, zu zeigen, was er für ein Mensch ist und ihn natürlich auch ins schlechte Bild zu rücken, weil man eben sieht, er tut ja alles dafür, dass er definitiv das, was sie möchte, erreicht, weil er zeigt sich einfach, wie er ist.
5: Ja.
2: Und diese Worte, die da rauskommen, sind einfach abartig. Ich glaube aber trotzdem, und auch das, glaube ich, haben wir oft genug schon gesagt, dass natürlich jeder sein Päckchen zu tragen hat. Und auch Vanessa wird Dinge getan haben, die ihn getriggert haben. In einer Sache muss ich tatsächlich leider für Alex sprechen. Das ist zum Beispiel, ich meine, Fabian sagt es ja später auch so ein bisschen. Es kommt halt immer auf die Wortwahl drauf an. De facto wissen wir, dass vor 3 Jahren er bei Temptation mitgemacht hat. Mhm. Sie war Verführerin. Keiner kannte sie. Sie haben sich kennen und lieben gelernt, sage ich jetzt einfach mal. Haben natürlich auch viel Shitstorm hinter sich gemeinsam gehabt und so. Aber sie hat natürlich schon eine Tür geöffnet gekriegt dadurch. Es ist einfach so. Und der Alex polarisiert nicht im positiven Sinne, sondern eher negativ. aber er polarisiert und sie ist natürlich damit mitgenommen worden. Und deswegen muss man da leider dann schon auch sagen, dass er natürlich in der Hinsicht ihr schon, ja, die Türe geöffnet hat.
5: Auf jeden Fall. Also das muss man natürlich ganz klar sagen. Wie viele von den Temptation Island Verführern kennen wir noch? Ich glaube, das ist eine Handvoll, die das gut genutzt hat, dass sie da mal im Fernsehen zu sehen waren. Aber die Möglichkeit haben natürlich nicht alle. Aber na klar, wenn du halt mit einem Vergebenen dann eine Love Story da erfindest oder auch überhaupt schaffst, ihn in irgendeiner Form zu verführen und dann oft im Fokus zu sein, hast du natürlich mehr Möglichkeiten. Und das muss man gar nicht abstreiten, aber er hat sie ja nicht erschaffen, um ihr irgendwie zu helfen, sondern er hat sie erschaffen, weil er sich in sie verliebt hat, weil er natürlich eine Zukunft mit ihr aufbauen wollte und so. Und das finde ich dann halt auch wieder schwierig, ihr das dann vorzuwerfen oder ja sozusagen sei mal dankbar, dass ich das für dich gemacht habe, weil das war ja nicht seine bewusste Entscheidung, sondern er hat sich halt in sie verliebt.
2: Richtig, genau. Also ich sage ja, er trifft halt einfach und ich glaube definitiv, dass Alex Petrovic größtes Problem ist. Der sollte nicht so viele andere Therapiegeschichten aufsuchen, sondern der sollte einfach mal lernen, zu überlegen, was er sagt und wie er es sagt. Weil ich glaube, manche Dinge kommen natürlich auch super ungünstig rüber, weil er einfach auch nicht überlegt. Und ich meine, das ist einfach gequillte Scheiße, die da rauskommt, mal auf den Punkt gebracht. Und deswegen kommt natürlich ein Shitstorm nach dem anderen. Aber würde er vielleicht mal überlegen und würde andere und Dinge irgendwie anders rüberbringen, dann hätte er definitiv weniger Probleme. Also ich würde ihm vielleicht mal irgendwie so einen Coach für Kommunikation oder sowas würde ich ihm mal ans Herz legen.
5: Naja, oder wenn du in der Therapie bist, kriegst du ja normalerweise auch immer dazu so eine Verhaltenstherapie.
2: Ja, schau.
5: Einfach dann sowas mal mitzumachen, sich wirklich drauf einzulassen und zu gucken, wie kann ich eben gewisse Verhaltensweisen an mir verändern, dass das eben nach draußen nicht ganz so hässlich ankommt, wie es derzeit einfach der Fall ist. Weil auch das muss ich immer wieder sagen. Ich glaube nicht, dass Alex Petrovic grundsätzlich ein schlechter Mensch ist. Ich glaube, dass der ein massives Ego-Problem hat und dass da auch
2: voll.
5: Ja, dass da auch andere Sachen vielleicht kicken. Aber auch der schlimmste Narzisst, sage ich mal, kann sein Verhalten anpassen und ändern bis zu einem gewissen Grad. Und ich will damit nicht sagen, dass er ein Narzisst ist, aber es gibt einfach Sachen, die grundsätzlich in einem drinne sind und die man trotzdem in der Verhaltenstherapie erlernen kann, dass man sich da eben andere Muster aussucht, um keine Menschen zu verletzen oder sein Verhalten erklären zu können. Und das würde ich ihm eigentlich wünschen, dass er sich anpassen kann und aber auch gleichzeitig erklären kann, sorry, weil diese Opferrolle immer zu switchen von ich bin ein Schöpfer und dann ich fühle mich so ungerecht behandelt, und das ist ja in dieser Folge wirklich krass, wie er von Rolle zu Rolle hopst.
2: Ja, und auch traurig ist, es fließen ja auch Tränen und ich nehme das auch zu 100% ab. Ich glaube, er sieht halt einfach, dass da die Beziehung an die Wand gefahren worden ist. Ja. Aber ich sag euch eins, Leute, ich glaube, wir könnten stundenlang über solches Verhalten reden. Ich würde mir einfach für ihn wünschen, dass es da definitiv irgendwie vielleicht ein Wachwerden gibt. So wie man es gerade im Moment kriegt, sehe ich es eher nicht so. Sag niemals nie. Es wäre auf jeden Fall gut, würde ich sagen, oder? Mhm.
5: Naja, dann kommt ja auch die Geschichte raus und die fand ich ja spannend, weil da haben wir ja an anderer Stelle schon mal drüber geredet, die besagte Sprachnachricht. Wie hat's Vanessa aufgefasst? Und ich wusste es. Ich wusste, dass es sie grundsätzlich nicht stört, dass das aufgehoben ist, aber die Art und Weise, dass es halt wieder was Einseitiges war, dass er wieder derjenige war, der das aufheben konnte, weil sie hätte das nicht gedürft. Und ich find's so lustig, weil genau so haben wir es ja beide wahrgenommen. Vor wenigen Monaten.
2: Mhm. Ja, es war tatsächlich, ja, wer es nicht weiß, bei der Couple Challenge, da hat Alex ja Vanessa eine Sprachnachricht geschickt, weil er ja in dem Format gerade Emmy Russ kennenlernte. Das Thema ist ja jetzt ad acta gelegt worden. Es ist natürlich schwierig. Es ist eine blöde Situation. Sie konnte sich dazu nicht äußern. Sie sagt ja auch, dass das Alex Wunsch war, dass eben diese Abmachung gilt oder ausgemacht wurde. Sie konnte ja niemals in dem Moment, nachdem er ja in dem Format saß und diese Sprachnachricht geschickt hat, konnte sie ja nie sagen, ja gut, okay, ich bin jetzt einverstanden damit. Also er hat ja quasi über ihren Kopf entschieden, du bist jetzt auch einverstanden damit und sowas. Ja, es war eine scheiß Nummer. Trotzdem muss ich sagen, fand ich es ein bisschen besser, also ich meine ein maximal bisschen besser, wie wenn man irgendwie so gar nichts gemacht hätte. Weißt du, wenn man es einfach hätte laufen lassen oder sowas. Die Situation ist beschissen so oder so. Dann mach halt nicht so eine Abmachung. Aber ich glaube, diese Abmachung hat er auch nur gemacht, Jule, um sich selbst zu schützen. Weil er nämlich gehofft hat, sie macht da nichts mit einem anderen Mann und er ist halt safe. Aber witzigerweise war er ja derjenige, der dann jemanden kennengelernt hat und nicht sie. Blöd gelaufen.
5: Naja, weiß man ja nicht. Er behauptet ja immer noch steif und fest, dass sie ja auch schon draußen Leute kennengelernt hat. Aber es war halt einfach auch nicht öffentlich. Also ich habe Vanessa nie in der Zeit von der vor oder während der Temptation-Ausstrahlung mit einem anderen Mann flirten sehen. Wird ja eigentlich normalerweise sofort in den sozialen Netzwerken breitgetreten, wenn da irgendwie was an die Öffentlichkeit dringt. Das heißt, entweder hat sie es wirklich super heimlich gemacht und er wusste halt davon, weil er in dieser Bubble drin ist. Oder sie hat es halt nicht gemacht.
2: Jule, ich weiß, warum das so war, weil es damals noch nicht Neidfieber gab und keine Schattenwand.
5: Ja, stimmt.
2: Es ist so.
5: Die haben sich übrigens getrennt, Denise und...
2: Ja, das weiß ich, das weiß ich. Deswegen, also ich meine, hätte es das gegeben, dann wäre definitiv schon früher alles klar gewesen. Wäre
5: alles aufgeflogen.
2: Mhm, Mensch, Freunde.
5: 50 Shades of Vanessa.
2: Ja, genau, richtig.
5: Ja, aber das gab es tatsächlich noch nicht und deswegen, also ich kann es nicht beurteilen, ich weiß es nicht, aber ich habe von Vanessas Seite auf alle Fälle nichts mitgekriegt und Alex hat es ja sehr medienwirksam in einer Show gemacht. Klar, die Show ist ja auch danach erst rausgekommen, aber dass da was mit Emmy läuft, haben wir ja schon viel, viel früher mitgekriegt. Allein dieses Your Ex is my biggest fan und dann mit ihm da irgendwie durch die Gegend zu fahren und so, also das war ja schon wirklich sehr öffentlich alles.
2: Ja, aber sie waren doch im Gespräch. Schau, sie sind immer noch im Gespräch. Auch Vanessa ist durch dieses ganze Thema, obwohl es dramatisch ist und sie ja auch am Tisch mit allen anderen sitzt und eben von dieser Story erzählt und ihr auch echt bittere Tränen weint. Auch das, glaube ich, ist definitiv, hat sie einfach übermannt, die Gefühle in dem Moment. Ist sie trotzdem im Thema. Mhm. Also sie ist Gesprächsstoff. Man hat auf jeden Fall das erreicht, ne?
5: Ja. Und auch da möchte ich Alex nochmal sehr lobend erwähnen, der sehr empathisch da an ihr vorbeigegangen ist. Sie sitzt da mit Yassin, der sich noch dafür entschuldigt, was Falsches zu sagen. Und er sagt, ja, sag ich doch, wieder Tränen. Weißt du, dann spar dir doch deinen Kommentar. Geh doch einfach weiter und mach dir dein Frühstück, aber sag doch nichts dazu. Die weint da. Und das, wie Christine gerade gesagt hat, man sieht, dass es wirklich echte Tränen sind. Weil du natürlich nach 6 Monaten behaupte ich jetzt einfach mal, wo das dann gedreht wurde nach der Trennung, oder 4, es waren auf alle Fälle nur ein paar Monate danach.
2: 5 Monate?
5: Noch nicht aus einer 3-jährigen Beziehung komplett emotional raus bist. Du hast den Menschen, aber trotzdem sind da ja Gefühle und dann bist du sauer und es kommen Tränen und dann bist du traurig und es kommen Tränen. Aber sei doch halt nicht so und geh vorbei und sag, ja, guck jetzt heute wieder. Wusste ich doch. Immer das Opfer. Dabei, ja, egal.
2: Ja, aber es ist so ein ambivalentes Verhalten, weil dann später liegt er dann wieder auf dem Boden neben dem Bett und dann sagt er, hast du mich?
5: Ja.
2: Also irgendwie ist es total schlimm für ihn, dass sie ihn eben hasst und dass sie nichts mehr für ihn empfindet und dass da so keinerlei irgendwas mehr da ist. Weißt du, wie ich meine? Also ich sag ja, man ist hin und her gerissen. Auch er ist verletzt und trägt Zorn in sich, wie wir ja auch alle mitkriegen dürfen. Und dann, ja, du hast es ja gesagt, wir werden... In der heutigen Folge sehen wir so viele unterschiedliche Emotionen von Alex Petrovic. Es ist ja ein Auf und Ab und ein Dazwischen und hey, beruhig dich und komm und keine Ahnung. Also das ist einfach total crazy alles.
5: Ja. Also zu der Szene muss ich echt sagen, also sie, da geht es ja dann schon so Richtung Spiel und sie macht sich fertig fürs Spiel und er ist halt dabei, liegt auf dem Boden und man sieht halt erstmal nur seine Füße und dann kommt halt so ein gehauchtes Hast du mich? Und das war wirklich so eine Sekunde, wo ich so Mitleid für ihn hatte, weil ich dachte, okay, da sind doch echte Gefühle und es tut ihm wirklich weh. Und sie sagt ja nichts dazu. Und dann kommt, weißt du, Vanessa, Hass ist eine Sünde. Und in dem Moment dachte ich mir, oh, Alex, Echt jetzt?
2: Ja, er ist ja sehr gläubig. Ich meine, man sieht ja auch, dass er regelmäßig in die Kirche geht. Ist ja in Ordnung, wenn ihm das hilft. Und deswegen hat er das wahrscheinlich mit reingeworfen auf die oder auf die Waagschale mit draufgelegt. Ja, es ist eine Sünde und sowas. Aber es ist auch vielleicht eine Sünde, wie man mit Menschen so grundsätzlich umgeht, würde ich jetzt mal sagen. Mhm. Das ist ein Buch ohne 7 Siegel. Ich glaube, wir könnten da viel Verhaltensmuster raussuchen und kritisieren oder sonst irgendwas. Hey Leute, ich meine, wir machen nicht alles richtig, auch wir nicht. Ich würde so sehr wünschen, dass da irgendwann mal Klick macht bei ihm.
5: So ein bisschen Selbstreflexion auf alle Fälle.
2: Genau, richtig.
5: Statt dass er sich in den See stellt und da ein Statement bibbernd vor sich hin brabbelt, einfach mal sich die Folge wirklich angucken und darüber sprechen, was genau man da sieht. Und was vielleicht jetzt nicht so ganz, warum die Leute vielleicht nicht so ganz gut auf ihn zu sprechen sind nach so einer Folge.
2: Das ist es.
5: Wie geht's dir denn mit Göck und Rebecca? Rebecca und Göck haben ja auch kurz von so einer Streitsituation miteinander erzählt. Sie hat ihm wohl vorgeworfen, dass er kein Mann wäre. Und dafür hätte er aber zu ihr gesagt, weißt du, andere Frauen geben mir einfach das, was ich brauche.
2: Ich würde mal sagen, bei denen ist es ja auch maximal beschissen gelaufen. Ich meine, die kannten sich ja kein Stück, haben dann nach 2 Monaten ein Kind oder sie war schwanger von ihm. Trotzdem gut, klar, dass man sich dafür entschieden hat. Ich glaube, auch das haben wir schon mal gesagt. Man kennt sich halt so gar nicht und auch da passt es halt gar nicht. Aber wir haben ja rausgefunden, dass er auf jeden Fall nicht solche Wörter wie Nutte oder sonst irgendwas verwendet hat. Ich weiß jetzt nicht, was besser ist. Ich meine, klar, man sagt im Streit böse Dinge auch. Ich glaube, das hat jeder schon mal getan von uns, die unter die Gürtellinie gehen. Und alle, die mir was anderes erzählen, denen glaube ich kein Wort. Ich meine, es kommt ja auch immer darauf an, was irgendjemanden verletzt. Vielleicht nicht dieses Wort, aber vielleicht was anderes. Also wir haben alle schon mal nicht keine schönen Sachen gesagt. Ich finde, bei denen ist es tatsächlich so human im Moment. Weißt du? Und was mich ja wirklich wieder so ein bisschen beruhigt hat, dass ich, glaube ich, gar nicht so falsch lag bei Tanina und Fabian, weil ich habe bei denen schon, also die beiden sind am harmonischsten da drinnen.
5: Ja, aber die kommen nicht wieder zusammen.
2: Ja, darum geht's ja nicht. Aber ich finde, dass von ihrer Seite da auf jeden Fall noch mehr Empfindungen da sind. In der heutigen Folge fand ich, da hat man so gesehen, dass er eigentlich nicht so Bock auf sie hat, aber trotzdem sind die nett zueinander.
5: Ja.
2: Und da denke ich mir so, nach allem, was da passiert ist, hey, ohne Schmarrn, dem würde ich ja mit dem Scheißbesen nicht mehr anlangen, wenn ich sie wäre.
5: Ja, aber ich glaube, grundsätzlich wäre bei mir die Frage, wie viel würde ich mit so einem Menschen noch zusammen sein wollen? Würde ich mich wirklich aussetzen wollen, mit dem da 2 Wochen in einer Villa zusammenhocken zu müssen? Also bei aller Liebe, nein. Das gibt wenig Ex-Freunde, mit denen ich das tun würde. Eigentlich nur einen, um ehrlich zu sein.
2: Ja, das stimmt. Aber nochmal auf die beiden zurückzukommen, für die würde ich mir auch wünschen, dass die irgendwie eine gute Basis miteinander finden. Dann hat er das wohl bekommen, was andere Frauen ihm geben konnten. Ich denke mal, vielleicht ist es auch die Intimität, weil ich meine, das ist ja auch ein großes Thema gewesen, das Thema Sex auch und so. Gut, dann ist es so. Sie haben ein Kind miteinander, vielleicht schaffen sie es ja irgendwie, dass sie da, dass irgendwann mal das ganze Thema vom Tisch ist und man sich da einfach treffen kann und sagen kann, du, pass auf, heute bist du dran, wollen wir mal was zusammen machen oder sowas. Das wäre auf jeden Fall schön.
5: Die Dauer müssen sie es halt auch einfach miteinander lernen, weil da geht's halt eben nicht, wie zum Beispiel bei Alex und Vanessa oder auch bei Fabian und Tanina, dass die einfach sagen, okay, wir haben das jetzt gemacht, Schlussstrich, wir werden uns nie wiedersehen, vielleicht mal auf einem Event, aber alles andere, wir brauchen keinen Kontakt zueinander. Aber die müssen halt, weil sie eben ein Kind miteinander haben und der halt wahrscheinlich auch beide Eltern gerne um sich rum hätte. Also auf kurz oder lang wird schon drauf hinauslaufen müssen, dass sie ihre Kommunikation verbessern müssen. Denn Rebecca sagt ja am Ende auch zu Alex, dass das ja eigentlich das größte Problem von allen Paaren, die da drin sind, ist, dass sie halt nicht gelernt haben, ordentlich miteinander zu kommunizieren.
2: Ich glaube, dass es in den meisten Fällen eigentlich bei Paaren die Kommunikation ist. Weil die Kommunikation, die führt ja einfach immer zu so kleinen Problemen. Und oftmals sind es kleine, dann werden die immer größer oder sie summieren sich dann. Dann spricht der eine es nicht an, der andere hört nicht richtig zu. Es gibt so Schwierigkeiten, weil man eben etwas falsch verstanden hat, statt dass man nochmal nachfragt. Ich glaube, das ist der größte Beziehungskiller in jeder Beziehung.
5: Ja.
2: Es ist einfach so.
5: Ja. Wahrscheinlich auch bei Samira und Yasin. Sie erzählt ihm ja am nächsten Morgen eigentlich, du, ich habe nicht so gut geschlafen, lass mich in Ruhe kochen, ich muss irgendwas jetzt haben, um mich zu beschäftigen. Und dann sagt er ja zu ihr, ja, du hast ja auch wieder am äußersten Rand geschlafen, das hast du ja schon immer gemacht. Sie meint wegen der Kinder und dann kommt ja von ihm so, ja, du musst halt auch mal an dich denken und das habe ich dir schon früher gesagt und warum hast du nie auf mich gehört? Und ich verstehe halt nicht. Also wenn du jetzt zum Beispiel siehst, keine Ahnung, ich habe ja keine Kinder, ich weiß nicht, wie es ist, in einer Partnerschaft mit, also weiß ich schon, weil ich auch schon Partner mit Kindern hatte, aber...
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5: Ja, aber wenn ich doch schon sehe, dass es meiner Partnerin gerade nicht so gut geht, dass sie sich aufopfert für die Familie und gar nicht mehr so richtig bei sich ist, warum sage ich dann nicht einfach, Schatz, ich nehme die Kinder, ich unternehme den ganzen Tag was mit denen, mach du heute einfach mal nichts.
2: Ja, aber so wie wir das ja mitgekriegt haben, ist das ja auch großes Thema bei den beiden zum Beispiel gewesen. Hat sie auch, glaube ich, in der ersten Folge so gesagt, die Samira, dass er natürlich immer sein Ding gemacht hat und er war halt dann weg und er war unterwegs und keine Ahnung und die Kinder waren halt immer so ihr Thema. Mhm. Aber klar, in der Partnerschaft ist es schon, ich würde mal sagen, ein Thema, was beide betrifft. Meistens in der Regel ist es so, dass die Männer halt mehr in der Arbeit sind und die Frauen zu Hause. Aber das spielt ja tatsächlich keine Rolle. Ich sehe, dass meiner Partnerin schlecht geht. Es ist ja nichts Negatives, dass sie irgendwie am Rand des Bettes schläft, damit ihre Kinder da irgendwie Platz haben. Hat schon recht, dass sie auch auf sich schauen soll. Aber es ist natürlich schwierig, auf sich zu schauen, wenn man keinen Gegenpart hat, der dich dabei unterstützt, genau, dass man sich mal auf sich vielleicht besser schauen kann. Ja. Dann muss man da halt irgendwelche Freiräume schaffen, dass man dann halt sagt, ja gut, dann bin ich halt jetzt mal nicht so oft weg oder unterstütze sie da halt, wie ich kann, gell? Und das ist auch tatsächlich immer großes Thema bei Beziehungen, finde ich. Spreche da auch aus eigener Erfahrung tatsächlich. Wenn man so Kinder kriegt, dein Leben verändert sich halt komplett und man trennt sich dann halt vielleicht auch von dem Partner, weil es halt dann einfach nicht funktioniert oder ich kann es gar nicht so gut beschreiben, aber ja, weil das einfach anders alles wird und man dann da auch vielleicht auch so ein bisschen alleine gelassen ist. Ich weiß es nicht. Keine Ahnung. Macht halt, ist halt auch ein Beziehungskiller, ne?
5: Ja, voll.
2: Kinder, Entschuldigung, es ist so.
5: Genau, das ist ja eben der Knackpunkt. Du wirst alleine gelassen und kriegst dann noch Vorwürfe, dass du nicht an dich denkst. Und das kann es halt irgendwo nicht sein. Also, da muss ich ja dann auch einfach sagen, okay, ich würde gerne mal an mich denken, aber wie soll ich denn? Weil es nimmt mir ja keiner die Kinder ab. Die verschwinden ja nicht von heute auf morgen, sondern die sind ja erstmal da. Und dann muss ich mich natürlich auch drum kümmern, weil ich wollte sie auch irgendwo haben. Dann muss ich halt als Partner, wie gesagt, auch einfach mal in die Bresche springen und sagen, okay, das habe ich jetzt verstanden. Dann würde ich das doch jetzt einfach mal so machen. Oder hey, nimm dir doch mal deine Mädels und fahr mal übers Wochenende weg. Wir drei werden nicht sterben. Wir überleben das. Mal 3 Tage ohne dich zu sein.
2: Ja, das macht was mit einem Menschen, wenn man da irgendwie, man ist ja nicht nur Mutter, sondern ich meine, man ist ja auch Frau, man ist Freundin, man ist ja auch noch so Mensch, weißt du, was ich meine? Und ich glaube, wenn man da seine Bedürfnisse halt immer nach hinten schiebt, dann ist das natürlich schon so eine Sache, die mit dir auch was macht. Aber ich denke, auch da hat es halt einfach nicht funktioniert, weil ich denke, die Kommunikation von ihrer Seite war ja da. So habe ich das jetzt irgendwie wahrgenommen in der Situation. Aber er hat halt nie so wirklich erkannt, was sie wirklich braucht. Klar, sie hätte Zeit für sich gebraucht, aber ohne Unterstützung von wem auch immer hat es halt einfach nicht geklappt, ne?
5: Mhm. Naja, und auch das andere, weil er sagt, ja, ich habe mir auch mal gewünscht, dass du auch mal auf mich zukommst, auch sowas. Und sie hat gesagt, ja, habe ich mir auch von dir gewünscht, dass du mich einfach mal in den Arm nimmst oder mir mal ein Kompliment machst oder so. Aber das ist doch eigentlich das Mindeste, oder? Dass du einfach deinem Partner auch mal so am Tag sagst, Mensch, heute siehst du aber besonders hübsch aus, obwohl sie Augenringe des Todes hat.
2: Aber ich glaube, du hast es letztes Mal schon gesagt, dass zwischen den beiden, ja, ich glaube, das kann man ja auch schon so sagen, dass er nicht wieder zu einer Beziehung geführt hat.
5: Ja.
2: Das ist ja kein offenes Geheimnis, dass er ja mittlerweile wieder wo wohnt?
5: In Hamburg, wenn ich das richtig mitgekriegt
2: habe. Aha, und sie ja weiterhin da bei München, ne?
5: Ja.
2: Ja, ich frage mich auch, wieso was dann gut funktioniert. Die Kinder sind klein. Desto älter die Kinder werden, desto mehr machen die natürlich auch ihr eigenes Ding und haben dann vielleicht nicht mehr so das Bedürfnis, also nicht, weil sie kein Interesse haben, aber klar, weil natürlich die Interessen auch eine andere werden, dass sie da jetzt regelmäßig da irgendwie beim Papa oder bei der Mutter sind zum Besuchsrecht. was ja herrscht, ne? Oder was ja gemacht wird. Das aber ist halt in Hamburg ein bisschen schwierig, oder?
5: Aber so wie ich es mitgekriegt habe, ist er regelmäßig da. Also er kommt dann halt nach Bayern. Vielleicht hat er ja hier auch noch irgendwo eine Wohnung oder so, aber so wie ich es mitgekriegt habe, ist er zurück an die Küste gezogen.
2: Die werden das schon machen, hoffentlich, ne?
5: Ja, ja. Also da mache ich mir auch wenig Gedanken, weil ich schon das Gefühl habe, dass denen auch beiden dran gelegen ist, dass die auch guten Kontakt jeweils zueinander haben und auch zu den Kindern haben. Klar, zwischendrin kamen dann mal Vorwürfe, da hat sie eine Story gemacht, die man hätte falsch verstehen können. Dann hat er gesagt, Mensch, mach das doch nicht und keine Ahnung. Aber ich glaube, sowas kommt immer mal, dass du gerade in dem Moment so verletzt bist und nicht drüber nachdenkst, weil diese Generation ja auch anders nochmal mit dem Internet aufgewachsen ist als wir. Bei uns wurde von Anfang an gesagt, denkt drüber nach, was ihr im Internet macht, seid vorsichtig. Wurde bei ihnen auch gesagt, aber das Internet war einfach schon zugänglicher. Also man hatte vielleicht nicht so eine große Hemmschwelle wie wir, die erst mit, keine Ahnung, 18, 19, 20 irgendwann mal Facebook gekriegt haben.
2: Mein Gott, Leute, ich sag's euch, das waren noch Zeiten. Ja. Aber gut, ich meine, auch wir haben es überlebt tatsächlich. Wer hätte es gedacht? Hättest du denn das erste Spiel überlebt?
5: Nee.
2: Nein. Nee, wegen der Höhe oder weil du es auch nicht geschafft hättest mit dem langen, schlaffen Penis, hat ja Fabian gemeint. Ja, genau, ja. Also der meinte ja nur, ne? Musste ja quasi mit dieser Hand da irgendwelche...
5: So Türen aufmachen, damit man die Fragen lesen konnte.
2: Ja, das sah aus wie so eine kleine Tafel und dann musste man es entweder mit so einem Knubbel nach oben schieben oder zur Seite oder sowas. Und es war wirklich nicht so einfach, aber welchen Part hättest du denn lieber gemacht? Oben oder unten?
5: Unten.
2: Unten, okay. Also mit dem langen, was war denn das? Stock war es ja nicht. Also irgend so ein wackeliges...
5: Es war wie so ein Gummistab mit so einer Mini-Hand oben dran. Also da musstest du schon auch eine gewisse Koordination haben, Hand-Auge-Koordination. Nee, also das war schon auch schwierig, aber ich hätte mich da oben in keinster Weise bewegen können. Also da habe ich Rebecca zu 100% gefühlt, wie Görg noch zu ihr sagt, hä, ist doch gar nicht so hoch, was denn dein Problem? Und sie sagt, das fährt doch noch nach oben. Und ich dachte mir auch, Göck, hast du das noch nie gesehen? Das ist echt rotzehoch. Und dann steht sie da oben und zittert. Und er sagt, ja komm, jetzt probier's doch wenigstens mal. Oh Gott, nee. Keinen Schritt wäre ich gegangen.
2: Ja, ich weiß es nicht, ob ich es gemacht hätte. Ich bin ja nicht schwindelfrei. Also es wäre auf jeden Fall für mich auch eine Riesen-Challenge gewesen. Ja, Göck, die fand ich ganz interessant. Also am meisten haben mich eigentlich Vanessa und Alex mal wieder geflasht bei dem Spiel, weil ich finde, er hat versucht, schon ruhig zu bleiben. Er ist einmal laut geworden, aber ich meine, klar, er hat sich halt auch geärgert in dem Moment. Mhm. Ich fand, da eigentlich hat mich in dem Moment eigentlich Vanessa mehr getriggert. In dem Moment, okay, ja, geht's jetzt mal schneller. Ja, wo muss ich denn hin? Ja, mach doch. Also sie stand ja da oben, weißt du, wie anstrengend das ist. Du, ich will das gar nicht sagen, dass das, was sie da oben machen musste, auf diesem Seil stehen, dass das nicht ohne ist. Also absolut. Und das war bestimmt nicht ohne. Am schönsten eigentlich, und da ist es mir auch so krass aufgefallen, waren eigentlich Tanina und Fabian, wie cool die gemeinsam dieses Spiel gemeistert haben, oder?
5: Wirklich sehr respektvoll. Ja, probier's doch nochmal damit und du musst noch ein Stückchen weiter nach oben. Die haben sich wirklich gegenseitig unterstützt. Und ich finde auch, dass Alex schon auch Vanessa gut unterstützt hat mit, hey, du schaffst das, komm noch einen Schritt, halt dich gut fest, super gemacht, Vanessa. Der war da schon auch ein bisschen Motivator. Natürlich hat er sich zwischendrin auch wieder geärgert, aber...
2: Ja, also ärgern würde ich mich auch, sorry. Ja. Auch wenn du da oben stehen würdest, würde ich sagen, Mensch, Juli, jetzt reiß dich doch mal zusammen.
6: Gerd, endlich!
2: Du ja, also weißt du...
5: Du hättest mir von oben runter geschrien, ich muss mich hier festhalten, ich mache hier alles alleine. Kannst nicht mal die scheiß Hand an den Drecksknüppel machen?
2: Ja, du hast doch hier den einfachen Part. Ja. Nee, aber das war wirklich was, wo ich mir gedacht habe, also in dem Moment hat er mir wirklich ganz gut gefallen, weil er eigentlich echt sein Bestes probiert hat. Und ich finde es eigentlich auch so echt schön, wo sie in dem Moment, wo die beiden ja dann auch irgendwo zurückgehen, dass er zu ihr sagt, du, ich ärgere mich, dass wir es nicht geschafft haben. Ich finde, du hast es gut gemacht und ich auch. Ja, ich glaube nicht, dass du alles gegeben hast. Da sagt er, du, ich habe wirklich alles gegeben. Und man hat wirklich gesehen, wie er gekämpft hat.
5: Ja.
2: Und er hatte ja wirklich Schwierigkeiten, obwohl er ja trotzdem der maskuline Mann ist, diesen Gummistab da irgendwie hochzubringen. Und dann hat man sich einen Fabian angeschaut, der das ja easy peasy gemacht hat, wo man jetzt sagt, hey, der ist ja nicht so muckimäßig unterwegs. Also auch krass, gell?
5: Ja, aber das ist oft das. Also das habe ich ja schon in mehreren,
2: ja, stimmt,
5: in mehreren Folgen auch gesagt, dass sich halt manche Männer so wahnsinnig hochpumpen und das wie so in Anführungszeichen so hohle Muskeln sind, wo die zwar schnell viel hochstemmen können, weil sie stark sind, aber wo die Ausdauer einfach fehlt. Und das fällt mir bei Alex jedes Mal auf. Ich weiß noch dieses eine Spiel bei Sommerhaus der Stars, was natürlich auch anstrengend ist, wo du diesen Tisch doch so gerade halten musstest. Und Vanessa war noch, war noch relativ gut und bei ihm hat schon alles gezittert, weil er die Arme nicht mehr oben halten konnte. Und das ist ja da genauso. Und ich musste auch jedes Mal so lachen, wenn er dann gesagt hat, ja, das haben wir super gerockt, da brauchen wir uns gar keinen Kopf machen. Kein anderer konnte diesen Stab so lange oben halten wie ich. Und ich denke mir so, Alex, sag das doch nicht.
2: Ja, sei schon doch, wieder einfach nicht nachgedacht, ja, einfach genau, gelabert.
5: Sei doch einmal so schlau und backe kleine Brötchen. Also das wird er, glaube ich, auch nicht mehr lernen in seinem Leben.
2: Ja, das ist, es sieht nicht danach aus.
5: Und wer mir da halt sehr negativ aufgefallen ist, sind Samira und Yasin, weil die sich ja eigentlich bloß gegenseitig angeschrien und angemault haben. Und das fand ich eigentlich sehr schade, muss ich sagen. Natürlich, du kannst dich ärgern, gar kein Problem. Aber dieses, ja, lass mich das mal alleine machen, ja, nerv mich nicht, ja, will. Und dann gegenseitig so gegeneinander sticheln, ist, boah, ich mag das einfach nicht.
2: Ja, aber bei denen, finde ich, da merkt man auch noch, dass das alles so frisch ist. Wir wissen, es ist 8 Wochen her, wo die getrennt sind. Da liegt halt auch noch so viel dazwischen. Ja, und die sind halt gefühlsmäßig beide noch nicht draußen aus dem Thema, dass das natürlich dann da einfach auch noch eskaliert. Weißt du, wie ich meine? Aber es ist definitiv nicht so eskaliert, wo sie ja alle wieder vom Spiel zurück waren, wie bei Alex und Vanessa. Also ich meine, wir wollen jetzt nicht nur immer über Alex und Vanessa reden, aber ich finde, die beiden dominieren hier schon diese Folge, ne?
5: Nicht nur die Folge, die letzte ja auch schon. Ich denke mal, das zieht sich durch die Staffel auch durch. Leider. Weil mich die anderen Paare auch so interessieren. Also auch so eine Tanina und so ein Fabian würden mich einfach mal interessieren. Okay, man sieht ja auch mal zwischendrin, wie die miteinander umgehen. Aber so gefühlt gehst du von Streitsituation zu Streitsituation und die anderen machen dann nur irgendwie Kommentare dazu.
2: Das stimmt, aber da ist es ja auch nochmal total eskaliert, weil, was wir ja, glaube ich, noch nicht erwähnt hatten, zwar auch hier, du bist mein Schöpfer und sowas, das war ja in so einem Interview-Situation, wo es ja da so eskaliert ist. Und das war ja anscheinend kurz bevor dieses Spiel ja begonnen hat, ist diese Situation passiert. Und dann kamen sie natürlich zurück, Vanessa und Alex. Und dann haben sie schon gesagt, ja, wir haben es total verkackt. Und die anderen denken ja alle, hey, das stimmt nicht. Mhm. Die tun nur so cool rum und sowas. Ich meine, de facto haben sie es wirklich nicht sehr gut gemacht, das Spiel. Aber das weiß ja bis dato da noch keiner. Und dann eskaliert ja da die Situation in dem Haus ja noch mal komplett zwischen Alex und ihr.
5: Ich glaube, grundsätzlich wollten sie sich erstmal aussprechen. Und da sagt sie ihm ja, dass sie das mit dem toten Opa schon verletzt hat, weil Alex hat eben der Vanessa oder Vanessa seinem Opa vorgestellt. Er hat zu seinem Opa damals gesagt, ich stelle dir nur die Frau vor, die ich mal heiraten werde. Und da hat er sich halt, da war er halt traurig, weil er das wahrscheinlich dann nicht so erfüllen konnte. Aber ist ja grundsätzlich nicht was, warum sich der Opa jetzt im Grab umdrehen würde. Und da verstehe ich auch eine Vanessa, dass das halt auch gar nicht geht. Und dann werfen sie sich einfach gegenseitig vor, dass jeder so private Stories über den anderen droppt und dass das halt gar nicht geht. Was mich aber wirklich schockiert hat, war, Vanessa erzählt eine Geschichte, wo es darum geht, um Alex Ausbrüche, um diese aggressiven Ausbrüche, die wir ja bis dato so noch nicht miterlebt haben. Also man hat schon bei Couple Challenge und Christina damals gesehen, dass er sich da nicht so gut im Griff hat. Aber das ist ja nun auch schon ein paar Jahre her. Und er hat ja schon viele Therapien zwischendrin gemacht. Deswegen dachte man, vielleicht hat er das wenigstens in den Griff gekriegt. Aber dann erzählt sie ja, dass sie an der Wand stand und dass er direkt neben sie an die Wand geboxt hat bei einer Streitsituation. Und ich dachte mir, okay, Ich hoffe, dass jetzt der nächste Satz ist, das stimmt doch gar nicht, Vanessa. Ist nicht gekommen. Und was mich noch mehr schockiert hat, statt dann zu sagen, ja, das stimmt und das, dafür habe ich mich schon entschuldigt und da habe ich auch an mir gearbeitet, kommt folgender Satz. Ja, aber das ist ja schon 2,5 Jahre her und du hast ja einen Teller kaputt geworfen. Echt jetzt?
2: Der Alex, der hat schon so Wutausbrüche und ich glaube, dass der dann auch, also er hat ja de facto nicht sie gehauen, sondern er macht halt dann irgendwelche Dinge kaputt oder rastet da halt komplett aus. Ja, da muss er halt auch lernen, mit seiner Wut umzugehen, was jetzt anscheinend auch nicht wirklich funktioniert hat die ganze Zeit. Ich sag ja, es gibt so viele Sachen, die können wir einfach nicht verstehen. Ich weiß gar nicht mehr, was ich da drauf sagen soll. Ich sag's dir ganz ehrlich. Es war nur so eine Situation. Also ich saß ja zum Glück nicht in diesem Haus. Die anderen saßen ja auf der Couch und haben das ganze Thema da ja mitgekriegt. Jemand, ich weiß gar nicht mehr, wer es war, der hat ja dann noch gefragt, hey, wo ist das Popcorn? Es war einfach so eine Fremdschämsituation. Alex kommt ja auch nach der Situation dann zurück wieder dort in diese Runde und setzt sich da ja mit auf die Couch. Ich meine, wir alle so geguckt haben, keiner konnte was sagen und so. Es ist einfach nur unangenehm. Es ist unangenehm, dabei zu sein, solche schlimmen Dinge zu hören. Mhm. Ich weiß gar nicht, was man dazu sagen soll dann in dem Moment, weißt du?
5: Also ich muss dazu auch noch eine Sache sagen, weil das war auch eine Aussage. Da dachte ich mir, also es hört sich hart an, aber das müssen wir tatsächlich einordnen. Also das, boah, das hat mich so angefasst in dem Moment, weil ich mir echt dachte, er wehrt sich ja die ganze Zeit dagegen, dass er emotionalen Missbrauch begangen hat. In welcher Form kann ich nicht beurteilen, weil ich direkt in den Situationen nicht dabei war. Aber so Aussagen, die er da drinnen trifft, bestätigen mir persönlich, dass irgendwo, also es ist trotzdem nur meine Meinung, wenn da eine Frau steht und sagt, warum hatten wir denn so wenig Sex? Weil ich meistens nur aus schlechtem Gewissen dir gegenüber mit dir geschlafen habe, weil du mich emotional dazu gebracht hast, ein schlechtes Gewissen zu haben. Und dann kommt von ihm, ja, zu Recht. Ich weiß nicht, mit welchem Recht ein Mann denkt, dass er Anspruch darauf hat, mit mir Sex zu haben. Das gibt es einfach nicht. Wenn ich sage Nein, ist es ein Nein. Egal, ob ich davor einen super tollen Heiratsantrag gekriegt habe oder ob der mir 1000 Geschenke gemacht hat oder ob der tollste Mann der Welt ist. Wenn ich keine Lust habe, habe ich keine Lust. Punkt, aus, Ende.
2: Ja, stimmt. Das ist auf jeden Fall wieder eine Aussage gewesen, wo auch ich wieder hin und her gerissen bin. Hat er es wirklich so gemeint, wie er es in diesem Moment gesagt hat? Weil wenn er es wirklich so gemeint hat, dann, Alex, glaube ich, solltest du ehrlich dich einsperren, für längere Zeit nicht mehr rausgehen. Nein, aber definitiv noch mehr Hilfe besorgen, weiß ich nicht. Also das ist auf jeden Fall eine richtig blöde Aussage, sowas zu treffen. Und ich verstehe, was du meinst. Man kann sowas nicht verlangen und das ist auch von niemandem das Recht, das dann zu wollen. Oder ich glaube schon, dass der Alex dann halt, hey, komm, Schatz, jetzt sei doch nicht so. Jetzt hatten wir doch heute so einen schönen Tag. Jetzt können wir doch den mit so einem, weiß ich nicht, was enden lassen. Ich weiß es nicht, was er gesagt hat. Aber auch da waren seine Worte mal wieder nicht richtig gewählt. Und wenn sie es in dem Moment wirklich so waren, dann, ja, weiß ich nicht mehr, was ich dazu sagen soll. Es ist einfach nur schlimm.
5: Ja, das war wirklich, das habe ich mir extra aufgeschrieben in Rot, weil das war mir echt ein Bedürfnis, das nochmal an die Öffentlichkeit zu tragen. Jeder Mensch, egal ob Mann oder Frau, hat das Recht, Nein zu sagen. Und das ist die Pflicht eines jeden Menschen, dieses Nein anzuerkennen. Und wenn du unbedingt Bock darauf hast, es gibt Laufhäuser, es gibt alles da draußen.
2: Jeder hat 2 gesunde Hände, man kann sich, glaube ich, auch ganz gut helfen. Also ich weiß nicht, manchmal bringen so Trash-TV-Formate uns schon auch echt zu krassen Themen, stelle ich immer wieder fest. Ja, es ist definitiv nicht ohne, aber seht, fühlt euch, ich finde das, was Jule gerade gesagt hat, hat so gut auf den Punkt gebracht. Falls uns jemand da draußen zuhört, egal wer es ist, denkt immer daran, jeder ist darf für sich selbst entscheiden, was er möchte.
5: Genau. Nein heißt nein. Na, na, na, na, na.
2: Ah ja, genau. Nicht live ist live. Ja, das ist auch manchmal richtig, aber nein ist auch okay.
5: Das Lieblingslied, wenn ich Auto fahre mit den Kindern. Super.
2: Ah ja, okay, sehr gut.
5: Fabian und Tanina treffen sich draußen und ich habe gemerkt, warum die beiden nicht mehr zusammen sind, denn sie scheint ja sehr spirituell zu sein.
2: Genauso ging es mir auch.
5: Und er nicht so sehr. Also ich fand es so lustig, sie guckt doch mal in den Himmel. Was siehst du denn und was spürst du denn? Und also sie fangen ja dann schon an, miteinander zu philosophieren, aber wie er dann sagt, ja, ich wäre total gerne im Mittelalter aufgewachsen. Da wäre ich Schmied geworden und ich dachte mir so, ich glaube nicht, dass das jetzt das war, was sie hören wollte, aber okay.
2: Genau, das war die Situation, die mir auch nochmal gezeigt hat, dass sie definitiv, glaube ich, auch die Gefühle, das war vorher schon davor, habe ich das so irgendwie gefühlt, aber da habe ich mir gedacht, nee, zwischen den beiden, so kann es auch wirklich nicht mehr funktionieren. Ich glaube, die sind fein miteinander. Ich finde es gut, wie sie das da drin meistern und deswegen habe ich mir nur, aber genau so ging es mir auch in dem Moment, wo ich mir gedacht habe, okay, also so wirklich auf einer Wellenlänge sind die zwei Süßen ja nicht, ne? Genau, und dann kommt ja eigentlich schon die Verkündung, wie denn das Spiel so lief, richtig?
5: Mhm. Und Alex ist ja so siegessicher, er betont ja jetzt auch nochmal, mach dir keine Sorgen, Vanessa, wir haben das Spiel gerockt, keiner konnte die Stange so lange halten wie ich. Der Brief kommt und erstmal hat es mich wirklich schockiert, also sie hätten ja auch Fragen beantworten müssen. Ich dachte mir schon, warum sieht man denn nicht so viele Fragen, aber ja. Und am Ende konnte keiner irgendeine Frage beantworten, 0 von 3.
2: Ja, das stimmt allerdings. Ich fand die Fragen, aber ich muss mich jetzt leider outen, auch irgendwie. Hast du eine Frage verstanden?
5: Also die erste war, was bringt man sprichwörtlich nach Athen?
2: Die hätte ich auch, wusste ich nicht.
5: Ja, ich hätte die auch falsch beantwortet. Ich wusste, es wären irgendwelche Vögel gewesen, aber ich war bei Tauben, nicht bei Eulen.
2: Also okay, ja, also das habe ich auch 0,0 gecheckt. Also muss ich ganz ehrlich sagen, aber spielt ja keine Rolle. Wo Alex natürlich die Kinnlade runterfiel, ist ja, wo er gehört hat, es ging ja dann darum, wer mit diesem Gummistab da ja quasi die meisten Tafeln irgendwie also aufdecken konnte. Und das war tatsächlich nicht Alex Petrovic, sondern es war Fabian, der hat geschafft 3 Stück und da war er ja echt aus dem Häuschen und hat ihm ja dann auch gratuliert und sowas. Sowas finde ich dann schon immer cool, dass er da auch drüber stehen kann und so. Ich glaube, das hat ihn auch wirklich geflasht, dass es da jemanden gab, der das so krass gemacht hat.
5: Mhm. Das muss man leider dazu sagen, sie sind ja noch nicht raus. Also sie sind die vorläufigen Gewinner, Fabian und Tanina, denn in der nächsten Folge werden ja nochmal Leute einziehen, die dann eben auch die Chance haben, sich den Sieg noch zu erspielen. Mhm. Weil wir auch nochmal spielen müssen und da hat Göck ja schon die super Idee, weil er möchte einfach mal ein bisschen noch mit Vanessa flirten. Die hatten ja eh schon eine Begegnung miteinander und das wäre ja so ein leichtes Opfer. Und dann holt er sie einfach in die Allianz und dann ist da gar kein Problem mehr, weil anscheinend sind ja jetzt die alle, die da sind, eine Allianz miteinander, obwohl ich das ja noch nicht sehe.
2: Ich sehe es auch nicht, aber klar, es ist natürlich praktisch, wenn man gerade gemeinsam rumsitzt, dass man das vielleicht mal in den Raum wirft, ne? Fand ich jetzt nicht so unklug, muss ich ganz ehrlich sagen. Wie es am Ende des Tages natürlich aussieht, ist natürlich nochmal eine andere Seite der Medaille. Und ich hatte da auch das Gefühl, dass Rebecca jetzt nicht so amused darüber war, dass ja Göck jetzt da Vanessa anmachen möchte, die ja eh schon ein Dorn für sie im Auge ist. Und ja, ich könnte mir vorstellen, da wird es auf jeden Fall noch mal ein bisschen spicy da in der Villa, wenn Vanessa einziehen wird.
5: Und die andere Vanessa geht ja auch damit ins Bett. Und da fand ich wieder, okay, wie ist es jetzt so super harmonisch geworden? Weil die gehen ja dann ins Bett, sie und Alex. Er legt sich neben sie und dann unterhalten sie sich ja total schön eigentlich miteinander. Mensch, und bei Yasin müssen wir aufpassen und dem traue ich nicht. Der verkauft uns als erstes und bla bla bla. Ja, sehe ich genauso gut, dass wir jetzt mal darüber gesprochen haben. Ich dachte mir, okay, von warum haust du gegen mich in die Wand zu dem? Schon auch ein krasser Springer.
2: Ja, das stimmt allerdings. Ja, bei den beiden, da finde ich es auch manchmal irgendwie so ein bisschen spooky alles, aber gut.
5: Ja, aber damit endet die Sendung auf alle Fälle. Wir hoffen, es hat euch ein bisschen gefallen. Diskutiert doch gerne mal mit. Wie seht ihr denn das Ganze? Wir reden 90% über Alex und Vanessa, weil die halt auch 90% der Sendung einfach ausmachen. Aber wie steht ihr denn zu den Paaren grundsätzlich, die jetzt da sind? Habt ihr da schon irgendwie ein Favorite-Paar? Oder wie seht ihr auch die Streitsituation zwischen Vanessa und Alex? Ist ja auch mal interessant. Habt ihr da vielleicht eine andere Meinung zu? Vielleicht seid ihr auch Team Alex und habt da eine ganz andere Meinung dazu. Das fände ich auch mal sehr spannend.
2: Ja, das sehe ich tatsächlich auch so. Ich freue mich, wenn ihr euch dazu auch äußert. Ich würde sagen, wir hören uns bald wieder, schaltet wieder ein. Und dieses Mal waren wir sehr analytisch unterwegs. Mhm. Deswegen seid auch gern dabei und schaltet euch ein und gebt mal euren Senf so dazu.
5: Bis dann, macht euch eine wunderschöne Zeit. Wir hören uns bald wieder. Ciao.
2: Tschüssi.
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